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3: Fallen und fallen! Zack! So hat's erwischt. Ein hübsches rotes Loch. Nur ein Gedanke ging mir durch den Kopf. Töten! Töten! Für Joe und Mac und all die übrigen Jungs. Töten!